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1: Im Studio Hanna Messerschmidt. Schönen guten Morgen. Autofahrer in Deutschland werden darauf schon lange gewartet haben. Wegen der steigenden Spritpreise soll es neue Entlastungen geben. Das hat Kanzler Merz angekündigt. Wie die aussehen, ließ er offen. Merz will aber sehr bald Details dazu nennen. Die Möglichkeiten für Entlastungen dürften dabei begrenzt sein, sagte uns Jens Beusen-Hogrefe vom Kiel-Institut für Weltwirtschaft.
2: Große Sprünge sind da nicht möglich. Man wird also dann, wenn man hier wirklich was machen wollte, andere Einnahmen entweder generieren müssen oder Ausgaben streichen. Aber ich glaube, das ist politisch auch wenig attraktiv. Deswegen glaube ich kaum, dass die öffentliche Hand sehr viele Möglichkeiten hat, wenn sie nicht gegen die Verfassung verstoßen möchte, gegen die Vorgaben der Schuldenbremse, hier große Entlastungen in Aussicht zu stellen.
1: Die organisierte Kriminalität ist in Deutschland weiter auf dem Vormarsch. Laut BKA gab es im letzten Jahr fast 700 Verfahren mit knapp 8000 Verdächtigen. So viele waren es seit 5 Jahren nicht mehr. Das meiste Geld verdienen die Gruppen mit Drogen. Die CDU-Spitze kommt am Wahlsonntag zu einer Krisensitzung zusammen. Dabei geht es auch um die Zukunft von Friedrich Merz. Einzelheiten von Eva-Maria Wölfel.
3: Der Kanzler und CDU-Chef will mit dem Parteipräsidium über die Landtagswahlergebnisse in Berlin und Mecklenburg-Vorpommern beraten. Da dürfte dann auch deutlich werden, wie es mit dem Rückhalt so aussieht. Die Umfragen sehen für die CDU alles andere als rosig aus. Seit der Wahlniederlage in Sachsen-Anhalt reißt auch die innerparteiliche Kritik an Merz nicht ab. Namhafte CDU-Politiker sind dem Kanzler zuletzt aber auch schon zur Seite gesprungen und haben ein Ende der Personaldebatte gefordert.
1: Seit Monaten versucht Donald Trump, das Kennedy Center in Washington umzubenennen. Jetzt macht der US-Präsident die Kultureinrichtung dicht. Trump begründet das mit Sicherheitsbedenken und Renovierungsarbeiten. Die könnten aber erst starten, wenn sein Name an der Fassade des Gebäudes steht. Gratis mit dem Zug zwischen Deutschland und Polen reisen, das können bald 60.000 junge Erwachsene. Dafür werden jetzt wieder kostenlose Tickets vergeben. Bewerben können sich 18- bis 27-Jährige bei der Deutschen Bahn. Der Freundschaftspass gilt für Reisen ab November und umfasst mehrere Reisetage in Polen sowie die Hin- und Rückfahrt.
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4: Mit KI-Support. Wolkig ist es heute erstmal und vor allem in der Südosthälfte wird es später nass mit Regen und einzelnen kräftigen Gewittern. An den Alpen kann es auch länger durchziehen. Von Nordwesten her lässt der Regen dann nach und zwischendurch kommt die Sonne raus. Maximal werden es 18 bis 24 Grad. Morgen erst viele Wolken, nachmittags freundlicher, dazu höchstens 24 Grad.

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1: Im Studio Holger Dilk, schönen guten Morgen. Kanzler Merz hat mit Blick auf die hohen Spritpreise neue Entlastungen angekündigt. Die SPD fordert zum Beispiel einen Preisdeckel. Das CDU-geführte Wirtschaftsministerium ist skeptisch. Hanna Messerschmidt.
2: Ein Spritpreisdeckel, ähnlich wie der in Luxemburg, lasse sich nicht einfach auf Deutschland übertragen, hieß es am Abend. Eine Preisobergrenze könnte außerdem Investoren abschrecken und zu Engpässen bei der Kraftstoffversorgung führen. Auch eine Übergewinnsteuer für Mineralölkonzerne lehnt das Ministerium von Wirtschaftsministerin Reicher ab. Sie schlägt vor, einkommensschwache Haushalte mit direkten Zahlungen zu entlasten.
1: Die teuren Maskenkäufe während der Corona-Pandemie sind wieder einmal Thema. Heute beschäftigen sie den Bundesgerichtshof. Colin Mock, worum geht es vor dem BGH genau?
3: Ausnahmsweise nicht darum, dass 5,7 Milliarden Masken gekauft wurden, nur damit ein Großteil wieder vernichtet wird, sondern um die Preisgarantie vom damals von Jens Spahn geführten Gesundheitsministerium. Maskenlieferanten verklagen den Bund, weil der in manchen Fällen wegen angeblich fehlerhafter oder verspäteter Lieferungen nicht zahlen wollte, obwohl es eben diesen fixen Preis für Masken gab. Verhandelt wird heute über 4 Fälle. Es geht aber um Hunderte und mehr als 2 Milliarden Euro. Das BGH-Urteil könnte für den Rest dementsprechend wegweisend und für den Bund recht teuer werden.
1: In ganz Europa soll es einheitliche neue Social-Media-Regeln für Kinder und Jugendliche geben. Die EU-Kommission stellt dazu heute ihre Pläne vor. Erwartet wird ein Stufenmodell. Damit das alles funktioniert, braucht es eine Altersüberprüfung. Datenschützer sehen das kritisch. Deutschland und die USA wollen in Sachen Verteidigung enger zusammenarbeiten. Verteidigungsminister Boris Pistorius hat dazu eine Absichtserklärung mit seinem Amtskollegen Pete Hegseth unterschrieben. Heute nimmt Pistorius in den USA einen neuen Kampfjet für die Bundeswehr in Empfang. Wie gesund sind die Pflanzen auf der Erde? Das will die Europäische Weltraumorganisation ESA mit einem neuen Satelliten überwachen. Der nimmt sonst nicht sichtbares Rotlicht wahr, also kann quasi in die Pflanzen hineinschauen. Daraus lässt sich dann ableiten, ob zum Beispiel mehr gewässert oder anders gedüngt werden soll.
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4: Mit KI-Support. Wolkig ist es heute und es kann immer mal wieder regnen. Dazu sind auch einzelne Gewitter dabei. Am Nachmittag wird es vor allem vom Erzgebirge bis zu den Alpen kräftiger. An den Alpen zieht später auch länger Regen durch. Sonst bleibt es oft trocken. Die Höchstwerte liegen bei 18 bis 24 Grad. Morgen erstmal viele Wolken, später freundlicher, maximal 24 Grad.

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0: Hochverehrtes Krematorium, Auditorium, hochverehrtes Auditorium, liebe Kopfhörer, liebe Hörer und Hören, Kinder, bin ich heute wieder porös. Rita, du stehst hier neben mir und hilfst mir überhaupt nicht. Was ist denn mit dir los? Warum sagst du denn kein Wort?
1: Na, hör mal, Bulli, hat dir das vielleicht gefallen, was wir da eben zusammen fabriziert haben?
0: Das war doch herrlich, eine richtige altdeutsche Polka, so mit Juhu und Trara, war doch wunderbar.
1: Ja,
0: war
1: schön, hey. So richtig mit Juhu und Volkerschrittchen,
0: schön,
1: nicht?
0: Herrlich.
1: Sag mal, Bulli. Ja? Seit wann bist du denn unter die Zickendrähte gegangen, hä?
0: Wie bitte? Was bin ich?
1: Ein Zickendraht!
0: Was ist denn das schon wieder?
1: Ein Zickendraht ist ein Mensch, der von moderner Musik keine Ahnung hat.
0: Ach so, jetzt verstehe ich erst. Du meinst also, wir sollten dieses Lied modern singen?
1: Ja, Bulli, ganz recht.
0: Aber du meinst doch nicht etwa, dass wir diese Jazz-Musik daraus machen?
1: Bulli, das heißt doch Jazz.
0: Aber auf deine Verantwortung, Rita.
1: Ja, schieß los,
0: Ja, also, bitte schön, Horst, spiel bitte Jazz.

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Hallo, hallo, Sie hören jetzt die letzten 5 Minuten der interessanten Übertragung des internationalen Fußballwettspiels Schienbein 04 gegen Meniskus-Kickers. Das Spiel steht 45 zu, ja, das weiß man noch nicht. Nein, das weiß man leider noch nicht, denn alle 2 Minuten fielen hier 3 Tore. Sämtliche 32 Karten befinden sich noch auf dem Spielfeld, verzeihen Sie, sämtliche 22 Spieler befinden sich noch im Talon. Eben hat der Mittelstürmer von Meniskus den Ball nach rechts gegeben. Nein, verzeihen Sie, das war der Schuh vom Schiedsrichter, aber ein anderer Stürmer trägt etwas nach vorne. Was trägt denn der nach vorne? Ah, ja, den Ball, natürlich den Ball und alle anderen ihm nach. Sie setzen ihm nach, sie rennen ihm nach, sie laufen ihm nach. Ja, man könnte sogar sagen, sie segeln ihm nach, denn der Zustand des Spielfeldes ist geradezu katastrophal. Sämtliche Spieler stehen bis zu den Knöcheln im Wasser. Vom Ball ist leider weit und breit nichts zu sehen. Aber jetzt, der halbrechte Verteidiger von Schienbein 04 nimmt den voreiligen Stürmer von Meniskus in die Krawatte. Er setzt ihm einen doppelten Nelson an, drückt ihm die Brücke ein und auch eine Brücke, Akrobat, schön. Und beide versinken im Morast. Das Spiel aber geht weiter. Der Sturm rast. Ja, es rast der Sturm und will sein Opfer haben. Und hilflos steht der arme Tormann von Schienbein 04 dem Ansturm gegenüber. Nur noch 5 Meter, nein, 4, nein, 3,5 trennen die Hyänen des Spielfeldes von dem armen Tormann. Da in letzter Minute, in letzter Sekunde reißt Theo der Tormann geistesgegenwärtig die obere Latte vom Tor und schlägt damit den Angriff zurück. Gerettet! Der Theodor, der steht bei uns im Fußballtor. 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
1: Im Studio Holger Dilk, schönen guten Morgen. In der Debatte über die hohen Spritpreise meldet sich auch das Handwerk zu Wort. Der Sächsische Handwerkstag etwa fordert, dass Diesel für Gewerbetreibende vergünstigt wird. Andreas Brzezinski vom Handwerkstag sagt:
2: Das führt dazu, dass die Kaufkraft geringer wird im gesamten Land. Das führt aber auch dazu, dass Handwerk immer weniger Aufträge hat und Leistungen im Handwerk immer teurer werden. Die Politik ist gefordert, hier zu handeln.
1: Bundeskanzler Merz hat inzwischen Entlastungen angekündigt. Er will verschiedene Steuern und Abgaben in den Blick nehmen, hat aber noch keine konkreten Maßnahmen genannt. Die teuren Maskenkäufe während der Corona-Pandemie sind wieder einmal Thema. Heute beschäftigen sie den Bundesgerichtshof. Colin Mock, worum geht es vor dem BGH genau?
3: Ausnahmsweise nicht darum, dass 5,7 Milliarden Masken gekauft wurden, nur damit ein Großteil wieder vernichtet wird, sondern um die Preisgarantie vom damals von Jens Spahn geführten Gesundheitsministerium. Maskenlieferanten verklagen den Bund, weil der in manchen Fällen wegen angeblich fehlerhafter oder verspäteter Lieferungen nicht zahlen wollte, obwohl es eben diesen fixen Preis für Masken gab. Verhandelt wird heute über 4 Fälle, es geht aber um Hunderte und mehr als 2 Milliarden Euro. Das BGH-Urteil könnte für den Rest dementsprechend wegweisend und für den Bund recht teuer werden.
1: Kanzler Merz reist kommende Woche nicht zur UN-Generaldebatte nach New York. Seine Anwesenheit in Berlin sei notwendig, heißt es aus Regierungskreisen. Nach der heftigen Wahlniederlage seiner CDU in Sachsen-Anhalt steht Merz unter Druck. Am Sonntag wird in Mecklenburg-Vorpommern und Berlin gewählt. Auch hier sehen die Umfragen für die CDU alles andere als rosig aus. Für den Wahlabend hat Merz das Parteipräsidium zu einer Sitzung eingeladen. Deutschland und die USA wollen in Sachen Verteidigung enger zusammenarbeiten. Verteidigungsminister Boris Pistorius hat dazu eine Absichtserklärung mit seinem Amtskollegen Pete Hegseth unterschrieben. Heute nimmt Pistorius in den USA einen neuen Kampfjet für die Bundeswehr in Empfang. In ganz Europa soll es einheitliche neue Social-Media-Regeln für Kinder und Jugendliche geben. Die EU-Kommission stellt dazu heute ihre Pläne vor. Erwartet wird ein Stufenmodell. Damit das alles funktioniert, braucht es eine Altersüberprüfung. Datenschützer sehen das kritisch.
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4: Mit KI-Support. Viele Wolken gibt es heute Morgen erstmal und dazu kann es immer mal wieder regnen. Vereinzelt sind auch Gewitter dabei. Im Lauf des Tages ziehen die Schauer rüber Richtung Osten. Nachmittags wird es an den Alpen mit teils kräftigen Gewittern richtig ungemütlich. Später dort sogar länger Regen. Sonst bleibt es oft trocken bei 18 bis 24 Grad. Morgen erst noch viele Wolken, später freundlicher und meist trocken, maximal bis 24 Grad.

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0: außerdem.
1: Nee, schlecht.
0: Alles gut.
1: Ach so, ganz schlecht. Nee, nee, nee.
0: Los. Noch eine ganze Kleinigkeit, die brauch ich noch dazu.
1: Ja, warte mal, was könnte man noch dazu brauchen?
2: Ja, eine Sie, eine Geliebte, eine Braut oder alles, was mein ist.
1: Ja, das ist ganz richtig, aber mach mal.
2: Natürlich machen wir das. Komm, noch einmal, noch eine ganze.
1: Ja.
0: Doch.

0: großartig. Sind Sie Dichter oder sowas?
1: Aber nein. Wie geht's weiter?
0: Na, ganz einfach. Was brauchen die ersten vier Zeilen nochmal? 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Mir fehlt kein Pfennig zum Glück. Ich brauche deine Liebe und Musik, Musik, Musik. Gut. Das Ganze von vorn. Komm.
1: Ja, komm.
0: Eins, zwei.

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1: Im Studio Holger Dilk, schönen guten Tag. Menschen mit wenig Geld sollen wegen hoher Energiepreise gezielter entlastet werden. Das verlangen Verbraucherschützer. Sie halten dagegen einen neuen Tankrabatt für den falschen Weg. Mehr von Dirk Justes.
2: Ramona Popp vom Verbraucherzentrale Bundesverband fordert Hilfen für Haushalte, die Energiekosten kaum noch stemmen können. Der Neuen Osnabrücker Zeitung sagte sie, Entlastungen dürften sich nicht nur auf Sprit konzentrieren. Die Spediteure in Deutschland fordern eine Preisobergrenze für Kraftstoffe wie etwa in Belgien. Verbandsprecher Dirk Engelhardt sagte der Augsburger Allgemeinen, dass das hilft nicht nur Unternehmen, sondern schützt auch die Verbraucher vor übermäßigen Preisanstiegen. Kanzler Merz hat wegen hoher Spritpreise Entlastungen angekündigt.
1: Miese Umfragewerte, das CDU-Wahldebakel in Sachsen-Anhalt. Kanzler Merz steht innenpolitisch mächtig unter Druck, deshalb reist er kommende Woche wohl auch nicht zur UN-Generaldebatte nach New York. Dirk Justes.
2: Laut Regierungskreisen wird er in Berlin gebraucht. Am Sonntag wird in Mecklenburg-Vorpommern und Berlin gewählt. Auch hier sehen die Umfragen für die CDU alles andere als rosig aus. Für den Wahlabend hat Merz das Parteipräsidium zu einer Sitzung eingeladen. Da könnte es auch schon um seine Zukunft als Kanzler gehen. In der Partei wird vereinzelt über Merz Ablösung diskutiert.
1: Ex-Gesundheitsminister Spahn hat sie unbeschadet überstanden. Die Maskenkäufe während Corona könnten den Bund aber noch mal teuer zu stehen kommen. Der Bundesgerichtshof verhandelt über Klagen von Maskenlieferanten. Spahns Ministerium hatte Käufe zu einem Fixpreis garantiert, teilweise dann aber nicht zahlen wollen. Deutschland und die USA wollen in Sachen Verteidigung enger zusammenarbeiten. Verteidigungsminister Boris Pistorius hat dazu eine Absichtserklärung mit seinem Amtskollegen Pete Hegseth unterschrieben. Heute nimmt Pistorius in den USA einen neuen Kampfjet für die Bundeswehr in Empfang. Wie gesund sind die Pflanzen auf der Erde? Das will die Europäische Weltraumorganisation ESA mit einem neuen Satelliten überwachen. Der nimmt sonst nicht sichtbares Rotlicht wahr, also kann quasi in die Pflanzen hineinschauen. Daraus lässt sich dann ableiten, ob zum Beispiel mehr gewässert oder anders gedüngt werden soll.
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3: Mit KI-Support. Viele Wolken gibt es gerade und dazu kann es ab und zu regnen. Vereinzelt sind auch Gewitter dabei. Später ziehen die Gewitter vom Erzgebirge bis zu den Alpen teils kräftig auf. An den Alpen wird es dann eher länger nass und insgesamt kommen wir auf 18 bis 24 Grad. Morgen erstmal viele Wolken, später freundlicher mit etwas Sonne, höchstens 24 Grad.

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1: Im Studio Holger Dilk, schönen guten Tag. Kein TikTok, Snapchat oder Insta für Kinder unter 13 und das überall in der Europäischen Union, das will Kommissionschefin von der Leyen. Für 13- und 14-Jährige fordert sie spezielle Profile mit weniger Funktionen und Zeitbegrenzung. Dirk Justus.
2: Eltern sollen so eine Zeitbegrenzung einrichten und beaufsichtigen. Eigene Nutzerkonten soll es erst ab 15 Jahren geben. Von der Leyen findet, mit Smartphones und Social Media werden Kinder ihrer Kindheit beraubt. Von der Leyen verlangt von den Digitalkonzernen, dass ihre Dienste für alle minderjährigen Nutzerinnen und Nutzer sicher sind. Mehrere EU-Staaten planen seit einigen Monaten ein eigenes Social-Media-Verbot. Nun soll eine EU-weite Regelung kommen.
1: Nach dem CSD-Anschlag in Berlin plant die Bundesregierung härtere Strafen gegen islamistischen Terrorismus. Ein 10-Punkte-Plan soll Propaganda und Spenden sammeln für Terrorgruppen stärker bestrafen. Bundesjustizministerin Hubich.
3: Ich bin überzeugt, die Maßnahmen werden die innere Sicherheit Deutschlands stärken. Gleichzeitig wahren sie aber eben auch die Rechtsstaatlichkeit und die Freiheit. Auch das ist wichtig. Und wir halten an den bewährten Strafinstrumenten der Justiz fest.
1: Ein Islamist war im Sommer in Berlin in eine Gruppe von CSD-Teilnehmern mit einem Transporter gerast und attackierte Menschen anschließend mit einer Machete. Eine Frau starb. Für Ex-Gesundheitsminister Spahn gab es keine Konsequenzen. Die Maskenkäufe während Corona könnten den Bund aber nochmal teuer zu stehen kommen. Der Bundesgerichtshof verhandelt über Klagen von Maskenlieferanten. Spahns Ministerium hatte Käufe zu einem Fixpreis garantiert, teilweise dann aber nicht zahlen wollen. Kurz vor der Wahl in Mecklenburg-Vorpommern holt die SPD immer weiter auf. Laut aktueller INSA-Wahlumfrage kommt die AfD auf 37%, knapp dahinter die Sozialdemokraten mit Ministerpräsidentin Schwesig. Vor einigen Monaten war der Abstand noch deutlich größer. Kommenden Sonntag wird in Mecklenburg-Vorpommern ein neuer Landtag gewählt. Wie gesund sind die Pflanzen auf der Erde? Das will die Europäische Weltraumorganisation ESA mit einem neuen Satelliten überwachen. Der nimmt sonst nicht sichtbares Rotlicht wahr, also kann quasi in die Pflanzen hineinschauen. Daraus lässt sich dann ableiten, ob zum Beispiel mehr gewässert oder anders gedüngt werden soll.
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4: Mit KI-Support. Wolkig ist es gerade, dazu kann es von der Mitte rüber bis in den Nordosten immer mal regnen und am Nachmittag knallt es in den Bergen vom Erzgebirge bis zu den Alpen teils mit kräftigen Gewittern, später an den Alpen auch länger Regen, maximal 18 bis 24 Grad. Morgen dann Sonne und Wolken, meist trocken, höchstens 24 Grad.

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1: Im Studio Fenribe sei Freundlieb. Schönen guten Tag. EU-Kommissionspräsidentin von der Leyen will TikTok, Insta und Co. für Kinder unter 13 verbieten. Eigene Nutzerkonten soll es erst ab 15 geben. Jüngere Jugendliche sollen nur eingeschränkte Profile bekommen mit weniger Funktionen und Zeitbegrenzung. Eltern sollen sie einrichten und beaufsichtigen. Von der Leyen findet, mit Smartphones und Social Media werden Kinder ihrer Kindheit beraubt. Die Bundesregierung will härter gegen islamistischen Terror vorgehen. Etwa sollen Propaganda und Spendensammeln für Terrorgruppen stärker bestraft werden. Dazu sagte Bundesinnenminister Dobrindt:
2: Uns ging es jetzt darum, stärker zu überwachen, Bewegungsfreiheit einzuschränken und härter zu bestrafen. Das ist in diesem Zusammenhang zu sehen mit dem Anschlag, aber schützt auch vor Terrorismus unterschiedlichster Phänomenbereiche.
1: Bei dem Anschlag war ein Islamist in eine Gruppe von CSD-Teilnehmern gerast und hatte Menschen mit einer Machete angegriffen. Eine Frau starb. Der Angreifer wurde später von der Polizei erschossen. Die Diskussionen über Entlastungen wegen der hohen Spritpreise in Deutschland sind in vollem Gange. Von allen Seiten kommen Vorschläge dazu, etwa eine Spritpreisbremse oder finanzielle Hilfen vom Staat. Kanzler Merz hatte gestern Entlastungen in Aussicht gestellt. Es ist aber noch offen, wie die aussehen werden. In Deutschland ist jetzt das erste vollautomatische Roboterrestaurant überhaupt an den Start gegangen. Es wurde im Leipziger Hauptbahnhof eröffnet. Der Roboter Robin kocht ganz allein. Dazu kommt dann noch ein Mitarbeiter pro Schicht. Er betreut die Gäste und befüllt den Roboter mit den Zutaten für die Mahlzeiten. Restaurantgeschäftsführer Florian Schneider sagte uns:
3: Es gibt schon ein paar Kochroboter in Deutschland und weltweit. Die stehen aber in der Regel in Kantinen oder Großküchen und helfen da quasi als Koch mit. Aber wir sind die Ersten, die tatsächlich direkt an den Gast Essen ausgeben und für den kochen.
1: Nach der Champions League geht jetzt auch die Fußball-Europa League wieder los. Zum Auftakt der Ligaphase muss Bayer Leverkusen am Abend gegen den slowenischen Meister Celje ran. Morgen spielt dann noch Hoffenheim auf der griechischen Insel Kreta.
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4: Mit KI Support. Wolkig und wechselhaft ist es heute Mittag. Ab und zu kommen Schauer runter und am Nachmittag sind auch Gewitter drin. Vom Erzgebirge bis runter zu den Alpen, da kann es auch mal ordentlich schütten und hageln. Dazu werden es 18 bis 24 Grad. Morgen dann Sonne und Wolken im Mix, meist trocken, maximal 17 bis 24 Grad.

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1: Im Studio von Riebesel Freund lieb. Schönen guten Tag. EU-Kommissionspräsidentin von der Leyen will TikTok, Insta und Co. für Kinder unter 13 verbieten. Eigene Nutzerkonten soll es erst ab 15 geben. Jüngere Jugendliche sollen nur eingeschränkte Profile bekommen mit weniger Funktionen und Zeitbegrenzung. Eltern sollen sie einrichten und beaufsichtigen. Von der Leyen findet, mit Smartphones und Social Media werden Kinder ihrer Kindheit beraubt. Bundeskanzler Merz steht massiv unter Druck. Jetzt will man in seiner Partei Geschlossenheit demonstrieren. Fabian Hoffmann, die 8 CDU-Ministerpräsidenten stellen sich erstmal hinter den Kanzler.
2: Ja, in der Erklärung wird Merz allerdings nicht einmal namentlich erwähnt. Die Ministerpräsidenten sagen, Deutschland braucht Stabilität statt Personaldiskussionen. Erstmal ein wichtiges Zeichen, weil unter den Regierungschefs auch mehrere Kandidaten sind, die als potenzielle Merz-Nachfolger gehandelt werden, zum Beispiel Hendrik Wüst aus NRW. Seit der CDU-Wahlpleite in Sachsen-Anhalt reißt auch die innerparteiliche Kritik an Merz nicht ab. Nach den Wahlen in Mecklenburg-Vorpommern und Berlin am Sonntag gibt's eine Krisensitzung der CDU-Spitze.
1: Die Diskussionen über Entlastungen wegen der hohen Spritpreise in Deutschland ist jetzt voll entbrannt. Von allen Seiten gibt es Vorschläge. Mehr von Dirk Justus.
3: So sollen Menschen mit wenig Geld wegen der hohen Energiepreise gezielter entlastet werden. Das fordert etwa die Verbraucherzentrale. Der Verband der Spediteure fordert eine Preisobergrenze für Kraftstoffe wie in Belgien oder Luxemburg. Und das Handwerk ist für günstigen Diesel gerade für Gewerbetreibende. Kanzler Merz hatte ja Entlastungen in Aussicht gestellt. Es ist aber noch offen, wie die aussehen werden. Details sollen schon bald folgen.
1: Mehr Staus, aber kürzer. So sieht die Bilanz des ADAC für die Sommerreisezeit aus. Häufigste Ursache waren Baustellen. Besonders voll war es zum Ferienstart in Nordrhein-Westfalen. Hoch Edeltraut oder tief Edgar. Ab heute können die Anträge für die Wetterpatenschaften für das kommende Jahr gestellt werden. Da bekommen die Hochs Frauennamen und die Tiefs Männervornamen. Unter wetterpate.de kann man die Namen kaufen.
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4: Mit KI-Support. Wechselhaft ist es heute Nachmittag. Viele Wolken und immer mal Regen oder ein Schauer. Dazu können von der Mitte rüber Richtung Osten auch Gewitter dabei sein. In den Alpen wird's später länger nass. Die Höchstwerte liegen zwischen 18 und 24 Grad. Morgen geht's mit Sonne und Wolken weiter, meist trocken, maximal bis 24 Grad.

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2: Im Studio von Ribesel Freundlieb. Schönen guten Abend. EU-Kommissionspräsidentin von der Leyen will TikTok, Insta und Co. für Kinder unter 13 verbieten. Eigene Nutzerkonten soll es erst ab 15 geben. Jüngere Jugendliche sollen nur eingeschränkte Profile bekommen mit weniger Funktionen und Zeitbegrenzung. Eltern sollen sie einrichten und beaufsichtigen. Von der Leyen findet, mit Smartphones und Social Media werden Kinder ihrer Kindheit beraubt. Rückendeckung für Friedrich Merz. Die 8 CDU-Ministerpräsidenten stellen sich geschlossen hinter den Kanzler. Deutschland braucht Stabilität und keine Personaldiskussion, sagen sie. Merz steht nach der CDU-Wahlpleite in Sachsen-Anhalt und kurz vor den Wahlen in Mecklenburg-Vorpommern und Berlin mächtig unter Druck. Es gibt auch Rufe nach einem Kanzlertausch. Dazu sagte der Politikwissenschaftler Albrecht von Lucke bei NTV.
3: Der Kanzler hat keine Ambition, freiwillig zurückzutreten. Das könnte nur der Fall sein, dass eine so große Menge an Druck in der Partei existiert und ein geeigneter Kandidat vorhanden wäre, auf den man sich verständigen könnte. Dann übrigens auch gemeinsam mit der SPD. Das ist nicht vorhanden, meinem Eindruck nach. Und deswegen sind die Ministerpräsidenten bereit, ihren Kanzler zu stützen.
2: Nach dem CSD-Anschlag in Berlin plant die Bundesregierung härtere Strafen gegen islamistischen Terrorismus. Unter anderem sollen Propaganda und Spendensammeln für Terrorgruppen stärker bestraft werden. Bundesjustizministerin Hubich.
4: Ich bin überzeugt, die Maßnahmen werden die innere Sicherheit Deutschlands stärken. Gleichzeitig wahren sie aber eben auch die Rechtsstaatlichkeit und die Freiheit. Auch das ist wichtig. Und wir halten an den bewährten Strafinstrumenten der Justiz fest.
2: Ein Islamist war im Sommer in eine Gruppe von CSD-Teilnehmern gefahren und attackierte danach Menschen mit einer Machete. Eine Frau starb dabei. Stuttgart-Stürmer Dennis Undav ist wohl nicht im ersten Kader von Neubundestrainer Jürgen Klopp, das berichtet Sky. Klopp soll Undav bereits persönlich darüber informiert haben, dass er nicht für die kommenden Länderspiele nominiert wird.
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5: Mit KI-Support. Viele Wolken gibt es heute Abend, dazu kommt gebietsweise Regen runter, an den Alpen teils auch mal länger und kräftiger und im Westen sind einzelne Schauer und kurze Gewitter drin. In der Nacht lässt der Regen nach, stellenweise bildet sich Nebel, die Tiefstwerte liegen zwischen 11 und 7 Grad. Morgen geht's mit Sonne und Wolken weiter, dazu maximal 24 Grad, an der Nordsee kann's windig werden mit Sturmböen.

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1: Im Studio Finn Riebesel Freundlieb, schönen guten Abend. EU-Kommissionspräsidentin von der Leyen will TikTok, Insta und Co. für Kinder unter 13 verbieten. Eigene Nutzerkonten soll es erst ab 15 geben. Jüngere Jugendliche sollen nur eingeschränkte Profile bekommen mit weniger Funktionen und Zeitbegrenzung. Eltern sollen sie einrichten und beaufsichtigen. Von der Leyen findet, mit Smartphones und Social Media werden Kinder ihrer Kindheit beraubt. Kurz vor den Wahlen in Mecklenburg-Vorpommern und Berlin will die CDU Geschlossenheit demonstrieren. Die 8 CDU-Ministerpräsidenten stellen sich in einer gemeinsamen Erklärung hinter Kanzler Merz. Er steht seit der Wahlpleite in Sachsen-Anhalt massiv unter Druck. Auch von Kanzlertausch ist die Rede. Auch Schleswig-Holsteins CDU-Ministerpräsident Daniel Günther hat die Erklärung unterschrieben. Er sagte uns, es ist ein wichtiges Signal.
2: Dass wir die Bundesregierung unterstützen, dass wir wollen, dass diese Bundesregierung erfolgreich ist, dass Friedrich Merz ein erfolgreicher Kanzler ist und dass manche Diskussionen, die im Moment in den Medien stattfinden, die teilweise ja auch von Mitgliedern unserer Parteien befeuert werden, reine Spekulationen sind und uns überhaupt nicht weiterhelfen.
1: Nach dem CSD-Anschlag in Berlin plant die Bundesregierung härtere Strafen gegen islamistischen Terrorismus. Der 10-Punkte-Plan betrifft auch Propaganda und Spenden für Terrorgruppen. Bei dem Anschlag raste ein Islamist in eine CSD-Gruppe und griff Menschen mit einer Machete an. Eine Frau starb. Die EU will weiter gegen die Paketflut aus dem Ausland kämpfen. Ab November wird eine neue Bearbeitungsgebühr fällig. Die Online-Händler müssen sie zahlen. Colin Mock berichtet.
3: Sie könnte bei 2 Euro pro Päckchen liegen, die genaue Höhe ist aber noch unklar. Seit Juli müssen Pakete unter 150 Euro auch schon verzollt werden. Die EU nimmt damit Plattformen wie Temu, Shein oder AliExpress ins Visier. Viele Menschen bestellen bei den Billighändlern, entsprechend viel hat der Zoll auch zu tun. Letztes Jahr waren es 6 Milliarden Pakete, der Großteil davon kommt aus China.
1: Nach der Champions League geht jetzt auch die Fußball-Europa League wieder los. Zum Auftakt der Ligaphase muss Bayer Leverkusen am Abend gegen den slowenischen Meister Celje ran. Morgen spielt dann noch Hoffenheim auf der griechischen Insel Kreta.
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4: Mit KI-Support. Viele Wolken gibt es heute Abend. Dazu kommt gebietsweise Regen runter. An den Alpen teils auch mal länger und kräftiger. Und im Westen sind einzelne Schauer und kurze Gewitter drin. In der Nacht lässt der Regen nach, stellenweise bildet sich Nebel, die Tiefstwerte liegen zwischen 11 und 7 Grad. Morgen geht's mit Sonne und Wolken weiter, dazu maximal 24 Grad, an der Nordsee kann's windig werden mit Sturmböen.

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1: Im Studio Hanna Messerschmidt. Schönen guten Abend. Kein TikTok, Snapchat oder Insta für Kinder unter 13 und das überall in der EU. Das will Kommissionschefin von der Leyen. Für 13- und 14-Jährige fordert sie spezielle Profile mit weniger Funktionen und Zeitbegrenzung. Dirk Justes.
2: Eltern sollen so eine Zeitbegrenzung einrichten und beaufsichtigen. Eigene Nutzerkonten soll es erst ab 15 Jahren geben. Von der Leyen findet, mit Smartphones und Social Media werden Kinder ihrer Kindheit beraubt. Von der Leyen verlangt von den Digitalkonzernen, dass ihre Dienste für alle minderjährigen Nutzerinnen und Nutzer sicher sind. Mehrere EU-Staaten planen seit einigen Monaten ein eigenes Social-Media-Verbot. Nun soll eine EU-weite Regelung kommen.
1: Kurz vor den Wahlen in MV und Berlin will die CDU Geschlossenheit demonstrieren. Die 8 CDU-Ministerpräsidenten stellen sich in einer gemeinsamen Erklärung hinter Kanzler Merz. Er steht seit der Wahlpleite in Sachsen-Anhalt massiv unter Druck. Auch von einem Kanzlertausch ist die Rede. Auch Schleswig-Holsteins CDU-Ministerpräsident Daniel Günther hat die Erklärung unterschrieben. Er sagte uns, das ist ein wichtiges Signal.
3: Dass wir die Bundesregierung unterstützen, dass wir wollen, dass diese Bundesregierung erfolgreich ist, dass Friedrich Merz ein erfolgreicher Kanzler ist und dass manche Diskussionen, die im Moment in den Medien stattfinden, die teilweise ja auch von Mitgliedern unserer Parteien befeuert werden, reine Spekulationen sind und uns überhaupt nicht weiterhelfen.
1: In Deutschland soll mehr gegen Missbrauch von Sozialleistungen getan werden. Das sehen Pläne aus dem Arbeitsministerium vor. Beispielsweise gibt es keine Grundsicherung mehr, wenn jemand per Haftbefehl gesucht wird. Alle Behörden sollen außerdem ihre Daten besser austauschen. Deutschlands Digitalbranche wird mehr und mehr zur Leitindustrie. Sie hat zuletzt über 480 Milliarden Euro erwirtschaftet, so eine Studie des Bundesverbands Digitale Wirtschaft. Das sind knapp 12% der gesamten Wirtschaftsleistung und mehr als doppelt so viel, wie beispielsweise die Automobilbranche beisteuert. In der deutschen Gastrobranche gibt es seit heute eine Premiere. In Leipzig hat das erste vollautomatische Roboterrestaurant aufgemacht. Pro Schicht kümmert sich zwar ein Mitarbeiter um das Nachfüllen der Zutaten, einziger Koch ist aber der Roboter Robin.
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4: Mit KI-Support. Viele Wolken gibt es und dazu fällt in den Alpen und bis zum südlichen Bayerwald noch Regen. Im Norden kommen ab und zu Schauer dazu. Sonst lockert es stellenweise auf und vereinzelt gibt es Nebel. Die Temperaturen sinken in der Nacht auf 11 bis 7 Grad. Morgen geht's mit Sonne und Wolken weiter, maximal 24 Grad. An der Nordsee kann's Sturmböen geben.

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2: Im Studio Hanna Messerschmidt. Schönen guten Abend. Kein TikTok, Snapchat oder Insta für Kinder unter 13 und das überall in der EU. Das will Kommissionschefin von der Leyen. Für 13- und 14-Jährige fordert sie spezielle Profile mit weniger Funktionen und Zeitbegrenzung. Dirk Justes.
3: Eltern sollen so eine Zeitbegrenzung einrichten und beaufsichtigen. Eigene Nutzerkonten soll es erst ab 15 Jahren geben. Von der Leyen findet, mit Smartphones und Social Media werden Kinder ihrer Kindheit beraubt. Von der Leyen verlangt von den Digitalkonzernen, dass ihre Dienste für alle minderjährigen Nutzerinnen und Nutzer sicher sind. Mehrere EU-Staaten planen seit einigen Monaten ein eigenes Social-Media-Verbot. Nun soll eine EU-weite Regelung kommen.
2: Rückendeckung für Merz. Die 8 CDU-Ministerpräsidenten stellen sich geschlossen hinter den Kanzler. Deutschland brauche jetzt mehr denn je Stabilität, sagen sie. Merz steht ja aktuell mächtig unter Druck. Aus verschiedenen Ecken kommen Rufe nach einem Kanzlertausch. Nach dem CSD-Anschlag in Berlin plant die Bundesregierung härtere Strafen gegen islamistischen Terrorismus. Unter anderem sollen Propaganda und Spendensammeln für Terrorgruppen stärker bestraft werden. Dazu sagt Bundesjustizministerin Hubig:
4: Ich bin überzeugt, die Maßnahmen werden die innere Sicherheit Deutschlands stärken. Gleichzeitig wahren sie aber eben auch die Rechtsstaatlichkeit und die Freiheit. Auch das ist wichtig. Und wir halten an den bewährten Strafinstrumenten der Justiz fest.
2: Ein Islamist war im Sommer in eine Gruppe von CSD-Teilnehmern gefahren und attackierte danach Menschen mit einer Machete. Eine Frau starb. Mehr Staus, aber dafür kürzere. So sieht die Bilanz des ADAC für die Sommerreisezeit aus. Häufigste Ursache waren Baustellen. Besonders voll war es zum Ferienstart in Nordrhein-Westfalen. In der Fußball-Europa League ist Bayer Leverkusen mit einem Heimsieg in die Ligaphase gestartet. Gegen den slowenischen Meister Celje gewannen die Leverkusener 2:0. Hoffenheim spielt dann am Abend auf der griechischen Insel Kreta.
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5: Mit KI-Support. Viele Wolken gibt es und dazu fällt in den Alpen und bis zum südlichen Bayerwald noch Regen. Im Norden kommen ab und zu Schauer dazu. Sonst lockert es stellenweise auf und vereinzelt gibt es Nebel. Die Temperaturen sinken in der Nacht auf 11 bis 7 Grad. Morgen geht's mit Sonne und Wolken weiter, maximal 24 Grad. An der Nordsee kann's Sturmböen geben.

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1: Im Studio Hanna Messerschmidt. Kein TikTok, Snapchat oder Insta für Kinder unter 13 und das überall in der EU. Das will Kommissionschefin von der Leyen. Für 13- und 14-Jährige fordert sie spezielle Profile mit weniger Funktionen und Zeitbegrenzung. Dirk Justes.
2: Eltern sollen so eine Zeitbegrenzung einrichten und beaufsichtigen. Eigene Nutzerkonten soll es erst ab 15 Jahren geben. Von der Leyen findet, mit Smartphones und Social Media werden Kinder ihrer Kindheit beraubt. Von der Leyen verlangt von den Digitalkonzernen, dass ihre Dienste für alle minderjährigen Nutzerinnen und Nutzer sicher sind. Mehrere EU-Staaten planen seit einigen Monaten ein eigenes Social-Media-Verbot. Nun soll eine EU-weite Regelung kommen.
1: Rückendeckung für Merz. Die 8 CDU-Ministerpräsidenten stellen sich geschlossen hinter den Kanzler. Deutschland brauche jetzt mehr denn je Stabilität, sagen sie. Merz steht ja aktuell mächtig unter Druck. Aus verschiedenen Ecken kommen Rufe nach einem Kanzlertausch. Nach dem CSD-Anschlag in Berlin plant die Bundesregierung härtere Strafen gegen islamistischen Terrorismus. Unter anderem sollen Propaganda und Spendensammeln für Terrorgruppen stärker bestraft werden. Dazu sagt Bundesjustizministerin Hubig:
3: Ich bin überzeugt, die Maßnahmen werden die innere Sicherheit Deutschlands stärken. Gleichzeitig wahren sie aber eben auch die Rechtsstaatlichkeit und die Freiheit. Auch das ist wichtig. Und wir halten an den bewährten Strafinstrumenten der Justiz fest.
1: Ein Islamist war im Sommer in eine Gruppe von CSD-Teilnehmern gefahren und attackierte danach Menschen mit einer Machete. Eine Frau starb. Deutschlands Digitalbranche wird mehr und mehr zur Leitindustrie. Sie hat zuletzt über 480 Milliarden Euro erwirtschaftet, so eine Studie des Bundesverbands Digitale Wirtschaft. Das sind knapp 12% der gesamten Wirtschaftsleistung und mehr als doppelt so viel, wie beispielsweise die Automobilbranche beisteuert. In der Fußball-Europa League ist Bayer Leverkusen mit einem Heimsieg in die Ligaphase gestartet. Gegen den slowenischen Meister Celje gewannen die Leverkusener 2:0. Hoffenheim spielt dann am Abend auf der griechischen Insel Kreta.
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4: Mit KI-Support. Wolkig ist es heute erstmal. Dazu lässt in Südostbayern der Regen nach. An der Nordsee kommt ab und zu ein Schauer runter. Sonst bleibt es meist trocken. Später ziehen im Nordwesten mehr Wolken auf und dann setzt Regen ein. Die Höchstwerte liegen bei 17 bis 24 Grad. Morgen geht's mit Sonne und Wolken weiter, vereinzelt mit Schauern, maximal 23 Grad.